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Sein ist es, was wir sind. Er gibt nur den Genuss, noch nicht, dass uns allein nur seine Schätze laben. Sie sind der Probestein, wodurch er macht bekannt, dass er der Armut auch die Notdurft ausgespendet, als er mit milder Hand, was jener nötig ist, uns reichlich zugewendet. Wir sollen ihm für sein entlehntes Gut die Zinsen nicht in seine Scheuer

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